0: Das ist nach dem Tor, das ist im Saal ein Wir, das war nicht.
1: Das ist ja geil.
2: Ich bin